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0: Voice of Indonesia aus Indonesian für die Welt. Hallo liebe Zuhörer, wie geht's Ihnen? Ich bin Sekar am Mikrofon. Ich freue mich darüber, Sie heute in 60 kommenden Minuten zu begleiten und aktuelle Informationen und die Schlager Lieder Indonesiens in deutscher Sprache zu senden. Nun führen Sie die Nachrichten. Bleiben Sie bei uns, Voice of Indonesia aus Indonesien für die Welt.
1: Here is Voice of Indonesia in Jakarta mit den Nachrichten. Sie hören zunächst die Schlagzeilen. Indonesiens Regierung bereitet 2 Millionen Hektar Land für Bioethanol-Entwicklung vor. Indonesiens Tourismusministerin in Monaco für Indonesiens Potenzial im maritimen Tourismus. Indonesien hat das Potenzial, Wikina, Gas und Öl aus Kohle zu gewinnen. Nun hören Sie die Nachrichten in Einzelnen. Der indonesische Landwirtschaftsminister Amran Sulaiman erklärte, die indonesische Regierung bereite bis zu 2 Millionen Hektar Land für den Ausbau der nationalen Bioethanolindustrie vor, um die Energieunabhängigkeit zu stärken. Dies teilte Minister Amran am Montag, dem 21. September, in Jakarta nach einem Koordinierungstreffen zur Beschleunigung der Bioethanolentwicklung mit 44 Regierungsvertretern aus verschiedenen Produktionszentren der Pressemit. Laut Amran reiche der Bau von Fabriken allein nicht aus. Er müsse durch die Entwicklung großfähiger mit der verarbeitenden Industrie integrierter Agrarflächen unterstützt werden. Für die Ethanolproduktion benötigen wir 1 bis 2 Millionen Hektar Land für 3 strategische Rohstoffe. Wir werden die Fabrik bauen und sie flächendeckend in ganz Indonesien einsetzen. Amran erklärte, dass die Regierung in der ersten Phase Land für 3 Rohstoffe zur Bioethanolproduktion vorbereiten wird, wie Zuckerrohr, Maniok und Mais. Von diesen 3 Rohstoffen wird der größte Flächenbedarf auf Zuckerrohr geschätzt, der sich auf etwa 1 Million Hektar beläuft. Bezüglich der Finanzierung gab Amran an, dass das Budget für die Bioethanolentwicklung vorrangig über staatliche Unternehmen und den Privatsektor bereitgestellt wird. Er schätzte, dass rund 30% der Mittel von staatlichen Unternehmen und die restlichen 70% vom Privatsektor kommen werden. Die Regierung strebt die Einführung einer 20%igen Ethanol-Beimischung oder E20 bis 2029 an. Darüber hinaus soll die Ethanol-Beimischung schrittweise auf E40 bis 2030 oder 2031 erhöht werden. Die indonesische Tourismusministerin Widianti Putriwardana war auf dem 6. Monaco Smart and Sustainable Marina Rendezvous, das vom 20. bis 21. September in Monaco stattfand, für Indonesiens Potenzial im maritimen Tourismus. Auf dem Forum am Montag, dem 21. September, hielt Wardana einen Vortrag mit dem Titel »Vom Archipel zum globalen Reiseziel – Indonesiens Vision für nachhaltigen maritimen Tourismus«. Laut Wardana verfügt Indonesien über fast 18.000 Inseln, deren Gewässer etwa 2/3 der Landesfläche bedecken. Dies bietet Indonesien ein erhebliches Potenzial für die Entwicklung des maritimen Tourismus, unter anderem durch den Bau von Marinas nach internationalen Standards. Laut Wardana ist der Bau von Marinas ein Weg, den indonesischen maritimen Tourismus international zu fördern. Der indonesische Energieminister Bahlil Lahadalia erklärte, dass die aktuellen technologischen Entwicklungen es Indonesien ermöglichen, kohlenstoffarme Kohle zu Gas und Öl zu verarbeiten. Dies gab er am Montag, dem 21. September 2026, auf einer Pressekonferenz in Jakarta bekannt. Laut Lahadalia hat China die Gasgewinnung aus Kohlenstofffarmer Kohle bereits implementiert. Betonte, dass mehrere Unternehmen Indonesien in diesem Bereich bereits eine Zusammenarbeit angeboten haben. Die Technologie ist mittlerweile so weit fortgeschritten, dass aus kalorienarmer Kohle, Gas und Öl gewonnen werden können. Wir werden die Ankündigung des Präsidenten aber weiterhin verfolgen. In einigen Ländern, wie beispielsweise China, wird bereits Gas aus kalorienarmer Kohle gewonnen. Mehrere Unternehmen haben uns bereits eine Zusammenarbeit angeboten. Wir wissen, dass unsere kalorienarme Kohle ein enormes Potenzial birgt. Das dürfte der Präsident gemeint haben. Am Samstag, dem 19. September 2026, erklärte Präsident Prabowo Subianto in der Rede, Indonesien habe das Potenzial, Benzin aus Kohle herzustellen. Dieser Schritt erfolgte im Anschluss an die erfolgreiche Umsetzung des B50-Programms zur Reduzierung der Abhängigkeit von Treibstoffimporten. Bahlil erklärte, seine Regierung werde diese Vorgabe weiter verfolgen. Seinen Angaben zufolge steht diese Vorgabe auch im Zusammenhang mit den Bemühungen, die Energiesicherheit angesichts der weiterhin unsicheren geopolitischen Lage zu stärken. Liebe Zuhörer der Voice of Indonesia, nun hören Sie die aktuellen Kurswerte. Der Euro liegt heute bei 20.443,09 Rupiah. Der Schweizer Franken erzielte einen Kurswert von 21.641,37 Rupiah. Der US-Dollar stand heute bei 17.813 Rupiah. Und nun zum Wetter. Jakarta am heutigen Mittag ist leicht bewölkt. Bei einer Temperatur von 27 bis 33 Grad Celsius. Die Luftfeuchtigkeit beträgt 50-85%. Das waren die Nachrichten der Voice of Indonesia in Jakarta.

Liebe Zuhörer, haben Sie sich jemals gefragt, wie es sich anfühlt, wenn man jemanden bewundert, aus der Ferne, still, fast schon heimlich? Das Lied Dia von Malik and the Essentials fängt genau diese Stimmung ein. Es geht um einen Menschen, der in unseren Gedanken wohnt, obwohl vielleicht nie ein Wort gefallen ist. Mit ihrem unverwechselbaren Groove und der sanften Stimme schafft die Band eine Atmosphäre, die zwischen Hoffnung und Unsicherheit pendelt. Der Text ist einfach aber tief, ein Zeichen dafür, wie stark leise Gefühle sein können. Vielleicht denken auch Sie beim Hören an jemanden, den Sie nie ganz vergessen konnten. Und vielleicht ist es heute an der Zeit, einfach nur zu fühlen, ohne Erwartung, ohne Antwort.

0: Here is their wise spruch der bekannten Persönlichkeit Indonesiens. Die wahre Definition von Einsamkeit ist ein Leben ohne soziale Verantwortung. Das war der weise Spruch von Gunawan Muhammad. Gunawan Muhammad ist eine Kulturpersönlichkeit, Schriftsteller, Journalist und Gründer des Tempo Magazins. Seine Liebe zur Literatur zeigte sich bereits in der Grundschule, da er oft Gedichtlesungen im Radio hörte. Während seines Studiums in den 1960er Jahren erlangte er Anerkennung in intellektuellen Kreisen. Nachdem die alte Ordnung allmählich zu Ende ging, verfasste er im Jahr 1964 gemeinsam mit Kollegen wie Taufik Ismail, Arif Budiman und Habe Yasin das Kulturmanifest. Im Jahr 1971 gründete er das Tempo Magazin. Er schrieb regelmäßig die Kolumne Catatan Pinggir für das Tempo Magazin, in der er die politische Agenda Indonesiens unter der Suharto-Ära kritisierte. Zudem leitete er die Salihara Gemeinschaft, ein Kunstforum im Salihara Theater von Pasar Minggu.
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2: Tiba Cihirar, Manche Leader, Sinwi Ana, Orfaiga, Sharmang, Aber Doitli, Sokling, Tau, Lelaki Buaya Darat, Von Ratu, Anem Der Erfolgreichsten, Pop Duos, Der 2000 Jähriger in Indonesia. Der Titel Sprichbände, ein Lied über Männer, die Versprechen machen, nur Herzen zu brechen. Mit provokanten Zeilen, einem gängigen Beats und der unverwechselbaren Präsenz von Maya und Mulan hat dieser Song Kultstatus erreicht, vor allem unter Frauen, die endlich laut genug sagen wollen. Das ist Pop mit Haltung und vielleicht ein guter Moment für Sie, liebe Zuhörer, zurückzublicken oder einfach mitzusingen, und sich ein bisschen stark zu fühlen.

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1: Liebe Zuhörer, wenn das Herz schneller schlägt und die Wangen rot werden, dann ist oft jemand ganz besonders in der Nähe. Kenal davon handelt Malu-malu davon Tito, ein Popsong voller Leichtigkeit über die erste Verliebtheit. Das Duo, das in den 2000er-Jahren aus dem Schatten von Ratu trat, traf mit diesem Lied direkt den Nerv vieler Teenager verspielt, ehrlich und absolut eingängig. Vielleicht ruft dieses Lied bei Ihnen Erinnerungen hervor an Zeiten, in denen ein einfaches Lächeln den ganzen Tag verändern konnte. Lassen Sie sich ein auf diese kleine musikalische Zeitreise.

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Herzlich willkommen zu unserem Programm Interessantes aus der Heimat. Bei diesem Programm geben wir Ihnen interessante Informationen über Indonesien. Liebe Zuhörer, die Naturfasern verschiedener indonesischer Pflanzen lassen sich zu Stoffen und Einrichtungsgegenständen verarbeiten und finden sogar ihren Weg auf den internationalen Markt. Im Bezirk Magelang der Provinz Zentraljava befindet sich das Magelang Webhaus oder Rumah Tenun Magelang, das Kunsthandwerk aus Naturfasern herstellt. Dieser Ort dient auch als Bildungsstätte, in der die Gemeinde mehr über verschiedene Faserpflanzen und deren Verarbeitung erfährt. Liebe Zuhörer, verschiedene Naturmaterialien werden verwendet, darunter Rami, Abaca, Kutsu, Wasseria Cinta, Mendong Kenaf, Vetiver und Berg Pandanus. Diese Materialien werden in mehreren Schritten verarbeitet, bevor sie von Hand an einem traditionellen Webstuhl verwebt werden. Dieses traditionelle Verfahren erfordert Geschick und Präzision, um Stoffe und verschiedene Kunsthandwerksprodukte herzustellen. Interessanterweise ist die Gemeinde von Anfang an in den Produktionsprozess eingebunden. Die Bauern liefern die Rohstoffe, während viele Frauen an der Verarbeitung und Vorbereitung der Fasern beteiligt sind. Liebe Zuhörer, die Weberei Magelang setzt nicht nur auf das Können ihrer Kunsthandwerker, sondern bindet auch die lokale Gemeinschaft in die gesamte Produktionskette ein. Mehr als 2000 Einwohner, überwiegend Frauen, sind Berichten zufolge an der Materialaufbereitung beteiligt. Im Jahr 2022 wurde der internationale Markt zum Hauptabsatzmarkt für die Vorzeigeprodukte der Weberei Magelang. Rund 90% der Produktion werden exportiert, wobei die USA einer der wichtigsten Absatzmärkte sind. Die Produkte werden mittlerweile auch in anderen Ländern wie Großbritannien, Japan und Singapur vertrieben. Von Magelang aus werden die Naturfaserstoffe und Kunsthandwerksprodukte dann auf dem internationalen Markt angeboten. Liebe Zuhörer, die Geschichte des Webhauses von Magelang zeigt, wie lokale Naturmaterialien durch das Können der Gemeinschaft an Wert gewinnen können. Aus in Indonesien angebauten Pflanzen fertigen Kunsthandwerker Stoffe und Produkte, die anschließend in verschiedenen Ländern Absatz finden. Für Indonesien ist das Weben mit Naturfasern mehr als nur die Herstellung von Produkten. Es erzählt eine Geschichte von der Nutzung natürlicher Ressourcen, traditionellem Handwerk, der Stärkung der Gemeinschaft und Kreativität, die den globalen Markt erreicht. Liebe Zuhörer, das war unser Programm Interessantes aus der Heimat. Bis morgen dann, auf Wiederhören.

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1: Liebe Zuhörer, man sagt, die Liebe lässt sich nicht planen. Und manchmal, ganz plötzlich, findet man sich in einer Situation wieder, die man nie für möglich gehalten hätte. Cinta begini von tangga, erzählt von einer Liebe, die außerhalb der Norm steht überraschend verwirrend, aber echt. Mit ihrer Mischung aus Pop, R&B und ehrlichen Texten schafft die Band eine Atmosphäre, in der sich viele wiederfinden, wenn Herz und Verstand dieselbe Sprache sprechen. Ein Lied für alle, die sich schon einmal gefragt haben, kenapa cinta harus begini? Vielleicht gibt's darauf keine Antwort, aber Musik, die begleitet.

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Wir treffen uns wieder im Programm Mari Berbahasa Indonesia oder auf Deutsch Lass uns Indonesisch sprechen. Bei diesem Programm können Sie die indonesischen Vokabeln kennenlernen. Außerdem werden wir Sie dazu führen, sich auf Indonesisch zu unterhalten. Lass uns Indonesisch sprechen ist ein Zusammenarbeitsprogramm zwischen Voice of Indonesia und der Indonesischen Agentur für Sprachbildung und Literatur in dem indonesischen Bildungs-, Kultur-, Forschungs- und Technologieministerium. Der heutige indonesische Unterricht hat die Bali oder auf Deutsch in Bali zum Thema.

0: Liebe Zuhörer, nun werden wir ein Gespräch mit dem Titel Ngaben adalah upacara pembakaran jenazah, oder auf Deutsch Ngaben ist eine Einäscherungszeremonie zu hören. Das Gespräch ist zwischen Chris, einem australischen Vlogger, und dem Besitzer einer Jugendherberge. Das Gespräch fand statt als eine Prozession von Menschen die Straße entlang vor der Jugendherberge, die Einäscherungszeremonie durchführte. Der Wirt erklärte Chris die Bedeutung der Einäscherungszeremonie. Bitte hören Sie das Gespräch kurz.
1: Ramai sekali pura di sana. Ada acara apa?
2: Ada ngaben, Pak.
1: Ngaben? Acara apa itu?
2: Ngaben adalah upacara pembakaran jenazah umat Hindu Bali.

Liebe Zuhörer, nachdem wir das Gespräch zwischen Chris und dem Wirt zugehört haben, stellen wir Ihnen jetzt einige indonesische Vokabeln vor, die mit dem Titel des heutigen Indonesischunterrichts Ngaben adalah upacara pembakaran jenazah, oder auf Deutsch Ngaben ist eine Einäscherungszeremonie. Zutun haben. Ich will die Wörter zweimal langsam verlesen. Bitte hören Sie gut zu und dann wiederholen Sie die Wörter noch einmal. Ngaben. Ngaben, auf Deutsch Einäscherungszeremonie. Adalah. Adalah, auf Deutsch ist. Upacara. Upacara, auf Deutsch die Zeremonie. Pembakaran. Pembakaran, auf Deutsch die Einäscherung. Oder die Verbrennung. Jenazah. Jenazah, auf Deutsch der Leichnam. Umat Hindu. Umat Hindu, auf Deutsch die hinduistische Gemeinde. Di Bali. Di Bali, auf Deutsch in Bali. Ngaben adalah upacara pembakaran jenazah umat Hindu di Bali. Auf Deutsch, Ngaben ist eine hinduistische Bestattungszeremonie auf Bali. Ramai sekali. Ramai sekali, auf Deutsch sehr voll. Pura. Pura, auf Deutsch der hinduistische Tempel. Ada. Ada, auf Deutsch da. Acara. Acara, auf Deutsch das Programm.

Liebe Zuhörer, im Gespräch hören wir den Satz Ngaben adalah upacara pembakaran jenazah. Oder auf Deutsch, Ngaben ist eine Einäscherungszeremonie. In diesem Satz gibt es das Wort adalah. Adalah auf Deutsch ist. Das Wort adalah, adalah oder auf Deutsch ist, dient dazu, die Definition oder Bedeutung von etwas zu kennzeichnen. Das Wort adalah, adalah oder auf Deutsch ist, in diesem Satz markiert die Definition von Ngaben. Ngaben wird als Upacara Pembakaran Jenazah umat Hindu di Bali. Oder auf Deutsch eine Einäscherungszeremonie für die Hindus auf Bali.

andere Beispiele. Hören wir uns ein Beispiel für die Verwendung des Wortes adalah oder auf Deutsch ist an, das als Definitionsmarker fungiert. Jenazah adalah tubuh orang yang sudah meninggal. Jenazah adalah tubuh orang yang sudah meninggal. Auf Deutsch: Eine Leiche ist der Körper einer verstorbenen Person. Umat adalah para pengikut suatu agama. Umat adalah para pengikut suatu agama. Auf Deutsch: Umma sind die Anhänger einer Religion.

Liebe Zuhörer, eine der Touristenattraktionen Balis ist das typische Wahrzeichen in Form eines Tempels. Man nennt den Tempel Pura. Der Tempel oder Pura ist eine Kultstätte für Hindus. An verschiedenen Orten auf Bali finden Sie die Tempel oder Puras mit markanten Baustrukturen und Ornamenten.

0: Liebe Zuhörer, bevor wir unseren heutigen indonesischen Unterricht beenden, hören wir wieder noch einmal das Gespräch zwischen Chris und dem Wirt Kucu. Damit können Sie den heutigen indonesischen Unterricht besser und klarer verstehen.
1: Ramai sekali pura di sana. Ada acara apa?
2: Ada ngaben, Pak.
1: Ngaben? Acara apa itu?
2: Ngaben adalah upacara pembakaran jenazah umat Hindu Bali.

0: Liebe Zuhörer, das war unser Programm Lass uns Indonesisch sprechen. Mit dem Titel Ngaben adalah upacara pembakaran jenazah oder auf Deutsch Ngaben ist eine Einäscherungszeremonie. Hoffentlich ist diese Ausgabe für diejenigen unter Ihnen nützlich, die mehr über Indonesisch wissen möchten. Wir werden uns zu einem anderen Thema wiedersehen. Danke, auf Wiederhören.
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Lautem Kulturellen Meister von Gorontalo, Abdul Wahab Lihu, ist eine traditionelle Zeremonie ohne die typischen Spezialitäten von Gorontalo, vor allem Ilabulo, nicht vollwertig. Denn dieses Gericht ist seit dem 15. Jahrhundert das Lieblingsessen von Königen und Würdenträgern. Ilabulo heißt in der Gorontalo-Sprache Totomboata, was für ein bedeutet. Die Könige betrachteten Ilabulo als ein Symbol der Einheit oder auf Gorontalo-Sprache Totomboava als eine Kombination verabschiedener Elemente, die Frieden hervorbringt. Denn in Ilabulo werden verschiedene Unterschiede zu einem köstlichen Geschmack vereint.

Liebe Zuhörer, Ilabulo ist ein typisches Gericht von Gorontalo, das aus Innereien wie Leber und Muskelmagen sowie Hühnerhaut besteht. Manchmal werden auch Wachtel, Eier und Rinderfett ergänzt. Die pikanten Gewürze und die Bananenblätter, mit denen der Teig umwickelt wird, bieten Ilabulo ein unverwechselbares Aroma und einen pikanten, würzigen Geschmack. Die Gemeinschaften in Gorontalo mögen gerne scharfe Gerichte, daher wird Cayenne Pfeffer verwendet. Ilabulo verwendet in der Regel Sagomehl, sodass es nach dem Kochprozess eine leicht schwarz-braune Farbe aufweist. Der Kochprozess kann mit Kokosnussschalen, Holzkohlen durch Dämpfer und Grillen gemacht werden. Auf den ersten Blick von der länglichen Form des Gerichts und seiner ziemlich dichten Textur, die in die Bananenblätter eingewickelt ist, lässt vermuten, dass es sich um Pepes handelt, die in West Java weit verbreitet sind. Die Bananenblätter, in die der Ilabulo-Teig eingewickelt wird, dienen nicht nur als Umhüllung, sondern verstärken auch das Aroma dieses Gerichts.

Liebe Zuhörer, in bestimmten Monaten wie Ramadan-Monat wird Ilabulo zunehmend als Snack zum Iftar nachgefragt. Das köstliche Aroma von Ilabulo, das gerade aus dem Ofen gezogen wird, kommt Ihnen sofort in den Sinn, wenn Sie sich dieses Gericht vorstellen. Wenn Sie Ilabulo als Mitbringsel mitnehmen möchten, machen Sie sich keine Sorgen, dass sich dieses Essen ohne Lagerung im Kühlschrank 2 bis 3 Tage lang halten kann.

Liebe Zuhörer, Villa Bulowiat in der Regel mit Reis als Beilage oder Beikost verzehrt. Es kann sogar als Snack am Nachmittag oder am Abend genossen werden. Villa Bulowiat normalerweise zur Begrüßung der Gäste von außerhalb der Region serviert. Die lokale Gemeinschaft mag gegrillte Ilabulo lieber als gedämpfte Ilabulo. Es ist köstlicher, wenn dieses Gericht warm gegessen wird. Eine Portion von Ilabulo kostet üblicherweise 1.000 Rupiah bis 4.000 Rupiah.

Liebe Hörerinnen und Hörer, das war Wunderbares Indonesien. Wir werden uns mit anderen interessanten Themen in der gleichen Zeit und Frequenzen wiedermelden. Auf Wiederhören!

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1: 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Er vermisst auch seine Heimatstadt Rokan Hiller. Er hat das Gefühl, ein nutzloser Mensch zu sein. Die Wurzhörer hier ist Bukayo von Beben Sami. Viel Spaß beim Zuhören!

Richie Scherer, der fahrende Programmer. Unserer heutigen Sendung in deutscher Sprache. 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Wir warten darauf. Auf Wiedersehen.